0: Wir wollen wissen, wie Dorschlüff in der Heinz-Bier von Düsseldorf und der Wirkleifdicht Peter Maffay und David Hasselhoff, die wertüftige Güterspieler Uwe Kürchtig.
1: Langsam.
2: Schnell.